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3: Mit Helene Feichtenhofer. Schönen guten Morgen. Chaletdörfer sollen viele kleine Gemeinden touristisch beleben. Doch nicht überall funktioniert das Konzept. In der Steiermark, in Salzburg oder auch in Niederösterreich formiert sich immer wieder Widerstand gegen solche Feriendörfer. Problematisch wird es vor allem, wenn die Betreiber in wirtschaftliche Schwierigkeiten geraten, sagt Arthur Schindelecker von der BOKU.
4: Es gibt in Österreich so Beispiele, wo solche eben Chaletdörfer dann tatsächlich nicht mehr vermietet werden, nicht mehr genutzt werden und dann handelt es sich um Leerstand. Und Leerstand ist für Gemeinde immer ein ökonomisches Problem, weil da gibt es kein Einkommen, da gibt es keine Steuern und es gibt aber natürlich laufende Kosten.
3: So ist es etwa in Rauris in Salzburg gekommen. Dort müssen 43 unfertige Chalets nach jahrelangem Stillstand und mehreren Klagen der Bevölkerung nun abgerissen werden. Die Regierung hat heute ihren ersten Ministerrat nach der Sommerpause. Thema dürfte das neue Klimagesetz sein, mit der Festschreibung, dass Österreich bis 2040 klimaneutral werden will. Und auch die versprochenen Dürrehilfen für die Landwirte will die Regierung heute offiziell beschließen. Ihnen hat die Regierung Hilfen in der Höhe von 240 Millionen Euro versprochen. Auch einen Ausblick auf den Herbst will die Dreierkoalition machen. Chaos an den britischen Flughäfen. Da sind wegen einer technischen Panne bei der Flugsicherung gestern mehr als 1.000 Flüge ausgefallen. Zigtausende Flugpassagiere waren betroffen. Inzwischen soll alles wieder nach Plan laufen. Vor allem die Billig-Airlines sind aber trotzdem wütend, denn es gibt immer wieder Probleme mit der Flugsicherung in Großbritannien. Fußball, da verliert der LASK bei seinem Champions-League-Einstand auswärts knapp gegen AEK Athen mit 0:1. Ein Freistoß der Griechen zu Hause sorgt für die Entscheidung im Match. Für den LASK geht's in der Champions League am 14. Oktober mit einem Heimspiel gegen Liverpool weiter. Real Madrid hat gestern den Schlager gegen Inter Mailand mit 2:1 gewonnen. Dortmund gewinnt 3:2 gegen Villarreal und Manchester City gewinnt 2:0 gegen Porto.
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3: Schon jetzt in der Früh regnet und gewittert es in Vorarlberg und auch in Teilen Tirols. Im Laufe des Tages breitet sich der Regen dann auf ganz Österreich aus. Am längsten trocken und sonnig bleibt es ganz im Osten und in der südlichen Steiermark. Aber spätestens am Abend regnet es dann auch hier. Die Temperaturen heute bis zu 20 Grad in Vorarlberg. Ganz im Osten sind bis zu 33 Grad drinnen.
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1: Mit Helene Feichtenhofer. Schönen guten Morgen. Viele kleine Gemeinden setzen auf Chaletdörfer, also Feriendörfer, um den Tourismus im Ort anzukurbeln. Aber nicht überall funktioniert das Konzept und es gibt auch immer wieder Widerstand gegen solche Dörfer. Für Arthur Schindelegger von der BOKU kann das Konzept funktionieren, wenn die Chaletdörfer in den Ort integriert sind.
2: An und für sich, wenn man es jetzt aus einer planerischen Perspektive betrachtet, ist ein zentraler, geschlossener Beherbergungsbetrieb natürlich auch für ein Ortsbild, für eben die fußläufige Erreichbarkeit deutlich besser für eine Gemeinde, für das Zusammenleben, wie am Ortsrand in Solitärlagen, irgendwo abgelegen, einzelne Chalethütten, wo man mit dem Auto einfach hinfährt, dort nächtigt und wieder wegfährt.
1: Abgelegene Chaletdörfer sind für die Gemeinden mehr Kostenfalle als Einnahmequelle, so Schindelegger. Vor allem, wenn die Betreiber in wirtschaftliche Schwierigkeiten geraten und die Chalets dann nicht mehr vermietet werden. Wir in Österreich müssen immer mehr für unser Gesundheitssystem ausgeben. Seit 2015 steigen die Ausgaben ins Gesundheitssystem stärker als die gesamte Wirtschaftsleistung, zeigt ein aktueller Bericht des Budgetdienstes im Parlament. Demnach sind 2024 39,5 Milliarden Euro ins Gesundheitssystem gegangen. Das sind rund 15% der gesamten Staatsausgaben. Ein Grund sind die komplexen Verflechtungen zwischen Bund, Ländern, Gemeinden und Sozialversicherung, vor allem im Bereich der Spitäler. In Oslo gibt es heute das Staatsbegräbnis für den norwegischen König Harald. Der Trauerzug startet um 12 Uhr im Königlichen Schloss und geht in den Dom der Stadt, wo die Trauerfeier stattfindet. Zu der werden viele Königsfamilien und auch Staatsoberhäupter erwartet. Die Macher der satirischen Zeichentrickserie South Park reagieren nun auf Donald Trumps Politik, alles Mögliche umzubenennen. Sie wollen die Serie in ihrer 29. Staffel nun nicht mehr South Park, sondern South America nennen. Die Serie greift häufig brisante Themen des Lebens in den USA auf und legt sich auch immer wieder mit Präsident Trump an.
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1: Schon jetzt in der Früh regnet und gewittert es in Vorarlberg und auch in Teilen Tirols. Im Laufe des Tages breitet sich der Regen dann auf ganz Österreich aus. Am längsten trocken und sonnig bleibt es ganz im Osten und in der südlichen Steiermark. Aber spätestens am Abend regnet es dann auch hier. Die Temperaturen heute bis zu 20 Grad in Vorarlberg. Ganz im Osten sind bis zu 33 Grad drinnen.
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4: Jede Menge Gypsy Jazz gibt es am Donnerstag, den 10. September, im Theater am Spittelberg mit Dicknu Schneeberger und dem Bakanitsch Quartett. Michael Rabitsch und Robert Pavlik sind noch immer unterwegs mit Jazz- und Genusstagen in Wien. An diesem Freitag, den 11. September, ab 19 Uhr am Ulrichsplatz in Wien Neubau. Und auch am kommenden Wochenende bietet das Jazzland einmal mehr einiges an Jazz-Gusto-Stückerl. So zum Beispiel am Freitag, den 11. September, die Coquette Jazzband. Eine konventionell besetzte Jazzband, bei der man selbst nach einer Stunde freudigem Zuhören noch immer nicht ganz genau weiß, ob es sich um eine Swing- oder Traditional-Band handelt. Dafür gibt es garantiert jede Menge Traditional am Samstag, den 12. September, mit der Burgundy Jazzband. Am Sonntag, den 13. September, spielen Adriane Muttenthaler und Tobias Meißel im Zwee. Das Duo präsentiert eine Auswahl an Stücken bekannter Komponisten sowie Eigenkompositionen in der bewährten, wenn auch noch sehr selten zu hörenden Besetzung Vibraphon und Klavier. Und auch gleich ein Hinweis für Montag, den 14. September, da spielt das Bettina Krenos Quartett im Zwee groß auf.
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7: Mit Helene Feichtenhofer. Schönen guten Morgen. Europas Mobilfunkriesen sagen Elon Musks Starlink den Kampf an, wollen sich zu einem gemeinsamen Konsortium für Satellitenfunk zusammenschließen. Die EU will dafür Frequenzen reservieren. Satelliten in Erdnähe sollen bei diesem Netz quasi als fliegende Mobilfunkmasten dienen und so helfen, bisherige Funklöcher zu stopfen. Um den Tourismus im Ort anzukurbeln, setzen viele kleine Gemeinden auf Chaletdörfer. Gegenwind kommt da immer wieder von den Menschen im Ort, die mit den Feriendörfern teilweise nicht einverstanden sind. Oft, weil sie befürchten, dass diese Chalets dann quasi von einigen als Zweitwohnsitz genutzt werden. Da hat sich in den letzten Jahren aber gesetzlich einiges getan, sagt uns Arthur Schindelegger von der BOKU.
8: Wichtig ist es den Landesgesetzgebern genauso wie den Gemeinden, wenn solche Chaletdörfer errichtet werden, dass sie dauerhaft vermietet werden, sowohl im Winter wie im Sommer, dass dort wirklich eine Beherbergung stattfindet und dass das keine versteckten Zweitwohnsitze sind. Dieser Konflikt hat über Jahrzehnte natürlich zum gewissen Teil bestanden. Das hat man weitgehend über auch die Kontrolle und auch die Gesetze schließen können.
7: Die Chaletdörfer können laut Schindelegger durchaus wirklich Gemeinden beleben. Zum Problem werden sie, wenn sie zu abseits liegen bzw. die Betreiber in wirtschaftliche Schwierigkeiten geraten und die Chalets dann nicht mehr vermietet werden. Gestern Abend mussten mehrere Feuerwehren aus dem Bezirk Horn zu einem Einsatz auf der Franz-Josefs-Bahn. Ein Zug ist wegen eines Oberleitungsschadens auf offener Strecke plötzlich stehen geblieben. Die Feuerwehr musste 41 Reisende aus dem Zug holen. Die Reparaturarbeiten auf der Strecke werden bis voraussichtlich heute Mittag dauern. In Linz startet heute das Ars Electronica Festival. Es steht heuer unter dem Motto Zukunft beginnt, Mensch sein verhandeln. Das Festival geht heuer an mehr als 40 Schauplätzen mitten in Linz über die Bühne und dauert bis zum 13. September.
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7: Viel Regen heute, schon von der Früh weg in Vorarlberg und in Teilen Tirols. Im Laufe des Tages breitet sich der Regen dann auf ganz Österreich aus. Am längsten sonnig bleibt es ganz im Osten bzw. in der südlichen Steiermark bis rein ins Weinviertel. Aber spätestens am Abend regnet es auch hier. Die Temperaturen heute sehr unterschiedlich, maximal 20 Grad im Westen, bis zu 33 Grad im Osten.
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1: Mit Helene Feichtenhofer. Schönen guten Morgen. Europas Mobilfunkriesen sagen Elon Musks Starlink den Kampf an, wollen sich zu einem gemeinsamen Konsortium für Satellitenfunk zusammenschließen. Die EU will dafür Frequenzen reservieren. Satelliten in Erdnähe sollen bei diesem Netz quasi als fliegende Mobilfunkmasten dienen und so helfen, bisherige Funklöcher zu stopfen. Um den Tourismus im Ort anzukurbeln, setzen viele kleine Gemeinden auf Chaletdörfer. Gegenwind kommt da immer wieder von den Menschen im Ort, die mit den Feriendörfern teilweise nicht einverstanden sind. Oft, weil sie befürchten, dass diese Chalets dann quasi von einigen als Zweitwohnsitz genutzt werden. Da hat sich in den letzten Jahren aber gesetzlich einiges getan, sagt uns Arthur Schindelegger von der BOKU.
2: Wichtig ist es den Landesgesetzgebern genauso wie den Gemeinden, wenn solche Chaletdörfer errichtet werden, dass sie dauerhaft vermietet werden, sowohl im Winter wie im Sommer, dass dort wirklich eine Beherbergung stattfindet und dass das keine versteckten Zweitwohnsitze sind. Dieser Konflikt hat über Jahrzehnte natürlich zu einem gewissen Teil bestanden. Das hat man weitgehend über auch die Kontrolle und auch die Gesetze schließen können.
1: Die Chaletdörfer können laut Schindelegger durchaus wirklich Gemeinden beleben. Zum Problem werden sie, wenn sie zu abseits liegen bzw. die Betreiber in wirtschaftliche Schwierigkeiten geraten und die Chalets dann nicht mehr vermietet werden. Gestern Abend mussten mehrere Feuerwehren aus dem Bezirk Horn zu einem Einsatz auf der Franz-Josefs-Bahn. Ein Zug ist wegen eines Oberleitungsschadens auf offener Strecke plötzlich stehen geblieben. Die Feuerwehr musste 41 Reisende aus dem Zug holen. Die Reparaturarbeiten auf der Strecke werden bis voraussichtlich heute Mittag dauern. In Linz startet heute das Ars Electronica Festival. Es steht heuer unter dem Motto Zukunft beginnt, Menschsein verhandeln. Das Festival geht heuer an mehr als 40 Schauplätzen mitten in Linz über die Bühne und dauert bis zum 13. September.
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1: Viel Regen heute schon von der Früh weg in Vorarlberg und in Teilen Tirols. Im Laufe des Tages breitet sich der Regen dann auf ganz Österreich aus. Am längsten sonnig bleibt es ganz im Osten bzw. in der südlichen Steiermark bis rein ins Weinviertel. Aber spätestens am Abend regnet es auch hier. Die Temperaturen heute sehr unterschiedlich. Maximal 20 Grad im Westen bis zu 33 Grad im Osten.
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8: Mit Helene Feichtenhofer. Schönen guten Morgen. Es fließt immer mehr Geld ins Gesundheitssystem. Die Gesundheitsausgaben steigen seit 10 Jahren stärker an als das Wirtschaftswachstum in Österreich, Michael Schäder.
9: Pro Kopf liegen die Gesundheitsausgaben mittlerweile im Schnitt bei über 5.600 Euro im Jahr, zeigen aktuelle Zahlen aus dem Parlament. Das sind um fast 2.000 Euro mehr als noch vor 9 Jahren. Zu tun hat das einerseits damit, dass wir immer älter werden. Im Parlamentsbericht ist aber auch die Rede davon, dass die Finanzierung unseres Gesundheitssystems teils komplexe Verflechtungen zwischen Bund, Ländern, Gemeinden und der Sozialversicherung hat, vor allem im Bereich der Spitäler.
8: Die Regierung hat heute ihren ersten Ministerrat nach der Sommerpause. Thema dürfte das neue Klimagesetz sein, mit der Festschreibung, dass Österreich bis 2040 klimaneutral werden will. Und auch die versprochenen Dürrehilfen für die Landwirte will die Regierung heute offiziell beschließen. Ihnen hat die Regierung Hilfen in der Höhe von 240 Millionen Euro versprochen. Auch einen Ausblick auf den Herbst will die Dreierkoalition machen. Nach dem Bahnstreik gestern in Italien legt heute ein Streik den Zugverkehr in den Niederlanden lahm. Betroffen sind auch internationale Fernzüge sowie sämtliche Regionalverbindungen zwischen den Niederlanden und den deutschen Bundesländern an der Grenze. Dort fahren Ersatzbusse. Von Amsterdam zum Flughafen wird es einen Pendelverkehr geben. Ein Kunstwerk aus Erdnussbutter hat in den vergangenen Wochen zehntausende Besucher in ein Museum in Rotterdam gelockt. 390 Kilogramm Erdnussbutter waren in Form eines Sechsecks am Boden aufgetragen. Die Bilanz zum Ende der Ausstellung: 48 Besucher haben ihre Fußabdrücke auf dem Kunstwerk hinterlassen. 5 Telefone wurden herausgefischt und es hat einen Schleckvorfall gegeben.
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8: Viel Regen heute schon von der Früh weg in Vorarlberg und in Teilen Tirols. Im Laufe des Tages breitet sich der Regen dann auf ganz Österreich aus. Am längsten sonnig bleibt es ganz im Osten bzw. in der südlichen Steiermark bis rein ins Weinviertel. Aber spätestens am Abend regnet es auch hier. Die Temperaturen heute sehr unterschiedlich. Maximal 20 Grad im Westen bis zu 33 Grad im Osten.
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11: mit Hannes Haab. Die Konsumentenschützer des VKI suchen wieder einmal nach der Konsumente des Jahres. 5 Produkte stehen da zur Auswahl, die die Konsumenten heuer besonders aufgeregt haben. Da geht es um übergroße Verpackungen, aber auch um eine Süßigkeit mit einer unerwarteten Zutat. Theresa Bauer vom VKI.
12: Bei dem eine alkoholische Zutat enthalten ist, die man aber so nicht erwarten würde. Das sind konkret einzeln verpackte Kuchenriegel, die aber auch gerne auch Kindern mitgegeben werden könnten, zum Beispiel in die Schule.
11: Abstimmen kann man bis zum 9. Oktober auf der Homepage des VKI. Die EU-Kommission will heute strengere Regeln für Airbnb und Co. vorstellen. Bezahlbare Wohnungen sind in vielen Städten inzwischen Mangelware, vor allem in Touristen-Hotspots. Viele europäische Städte haben deswegen Kurzzeitvermietungen schon verboten oder eingeschränkt. Häufig klagen die Anbieter aber gegen diese Einschränkungen. Da will die EU den Kommunen nun helfen, indem sie diese Regeln für Ferienwohnungen für ganz Europa vereinheitlicht. Die neuen gegenseitigen Angriffe zwischen den USA und dem Iran treiben den Öl- und Gaspreis weiter nach oben. Der Preis für ein Fass Öl ist heute erneut über die 100 US-Dollar-Marke gesprungen. Der Preis für Erdgas in Europa liegt noch knapp unter der 80-Euro-Marke je Megawattstunde. Nur vor 4 Jahren ist der Gaspreis noch höher gelegen. Europas Mobilfunkriesen sagen Elon Musk Starlink den Kampf an und wollen sich zu einem gemeinsamen Konsortium für Satellitenfunk zusammenschließen. Die EU will dafür Frequenzen reservieren. Satelliten in Erdnähe sollen bei diesem Netz quasi als fliegende Mobilfunkmasten dienen und so helfen, bisherige Funklöcher zu stopfen.
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13: In ganz Österreich wird es heute noch regnen. Im Westen tut das teilweise schon, während in Niederösterreich, Wien, stellenweise in Kärnten und der Steiermark noch die Sonne scheint. Aber auch hier wird es spätestens am Abend regnen. Die Temperaturen sehr unterschiedlich. Bis zu 20 Grad im Westen, im Osten bis zu 33 Grad. Morgen dann überall deutlich kühler mit maximal 16 bis 23 Grad und viele Wolken und immer wieder Regen.
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11: Mit Hannes Harp. Ab sofort kann jeder von uns für den Negativpreis Konsumente des Jahres abstimmen. Die Konsumentenschützer des VKI suchen auch heuer wieder die größten Aufreger bei Produkten. Was die Menschen beim Einkaufen am meisten geärgert hat, erzählt uns Theresa Bauer vom VKI.
12: Das häufigste Ärgernis sind eigentlich diese Mogelpackungen, diese ganz klassischen Luftpackungen, wo man erst beim Aufmachen des Produkts merkt, wie wenig des Lebensmittels eigentlich enthalten ist und wie viel Luft und wie viel Verpackungsmaterial eigentlich quasi gekauft wurde. Also das ist der Klassiker und der Dauerbrenner gerade bei Süßwaren oder auch bei Knabberprodukten.
11: Zu den Aufregern gehört auch ein Kuchen im Schokoriegelformat, weil überraschend Alkohol drin war. Alle Infos über die 5 nominierten Produkte sowie Mitstimmen geht bis 9. Oktober auf vki.at/ente26. Wild zugegangen ist es in Deutschland heute im Bundestag bei der Generaldebatte zum Haushalt. Bundeskanzler Friedrich Merz und AfD-Chefin Alice Weidel haben sich einen Schlagabtausch geliefert. Weidel sieht nach der Wahl die schwarz-rote Koalition auch im Bund am Ende. Merz hat der Rechtspartei nach der Wahl in Sachsen-Anhalt vorgeworfen, destabilisieren zu wollen. Seine Rede haben AfD-Abgeordnete immer wieder unterbrochen. Die Bundestagspräsidentin hat daraufhin gedroht, die Parlamentarier rauszuwerfen. Serbiens Präsident Vučić hat das Parlament aufgelöst und eine vorgezogene Neuwahl angesetzt. Das Nachbarland Serbien wird demnach am 25. Oktober ein neues Parlament wählen. Vučić steht dabei als möglicher neuer Ministerpräsident zur Wahl. Mit der Neuwahl dürfte er versuchen, seine politische Macht zu erhalten, weil er nach 2 Perioden nicht erneut Präsident werden darf. Fans der Produkte von Apple dürften diesen Abend schon gespannt sein. Der US-Konzern will sein neuestes iPhone sowie erstmals ein faltbares iPhone vorstellen. Gleichzeitig ist das Apple-Event auch die Premiere für den neuen Chef John Ternus, der den bisherigen CEO Tim Cook an der Spitze des Tech-Konzerns abgelöst hat.
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11: Das Wetter hat heute von Ost nach West auf grau, trüb und nass gewechselt. Am Abend und in der Nacht regnet es besonders im Süden und im Osten weiter. Morgen wird es deutlich kühler, trüb und nass, bei höchstens 14 bis 22 Grad. Zum Start in den Tag ist es auch neblig. In Osttirol und Kärnten wird es immer wieder regnen, zeitweise auch in Nordtirol, Salzburg oder der Obersteiermark. Die Chance auf Sonne gibt es im Westen und im Norden.
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16: 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September, im Theater am Spittelberg mit Dicknu Schneeberger und dem Bakanitsch Quartett. 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So zum Beispiel am Freitag, den 11. September, die Coquette Jazzband. 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Dafür gibt es garantiert jede Menge Traditional am Samstag, den 12. September, mit der Burgundi Jazzband. 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September, spielen Adriane Muttenthaler und Tobias Meißel im Zwee. Das Duo präsentiert eine Auswahl an Stücken bekannter Komponisten sowie Eigenkompositionen in der bewährten, wenn auch noch sehr selten zu hörenden Besetzung Vibraphon und Klavier. Und auch gleich ein Hinweis für Montag, den 14. September, da spielt das Bettina Krenos Quartett im Zwee groß auf.
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5: Mit Hannes Haab. Trotz aller Versuche, die Stimmung im Land zu drehen, steckt die Regierung in einem Umfragetief. In einer fiktiven Kanzlerumfrage liegt Kanzler Stocker weit abgeschlagen, hinter FPÖ-Chef Kickl. Wie die Regierung bei den Menschen wieder beliebter werden will, dazu sagt SPÖ-Chef und Vizekanzler Andreas Babler.
6: Ich glaube, es ist notwendig, seriös zu arbeiten. Wir haben genug Baustellen übernommen, als wir in die Regierung gegangen sind. Und gleichzeitig, glaube ich, habe ich sehr klar Stellung genommen, was immer an Gerüchten bei mir, bei uns auftaucht, was Vorsitz oder irgendwas diskutiert. Ich glaube, da war ich sehr klar und wir arbeiten jetzt in dieser Regierung an Lösungen für die großen Aufgabenstellungen.
5: Ein Ausweg ist es, Ergebnisse zu liefern, die die Menschen auch spüren. Solche Ergebnisse will die Regierung mit Wehrdienstreform, Dürrehilfen und Sozialhilfereform auch liefern, sagt Bundeskanzler Stocker heute. Ab sofort kann jeder von uns für den Negativpreis Konsumente des Jahres abstimmen. Die Konsumentenschützer des VKI suchen auch heuer wieder die größten Aufreger bei Produkten. Dazu gehören übergroße Verpackungen bei gleichzeitig weniger Inhalt, sowie auch ein Kuchen im Schokoriegelformat, weil überraschend Alkohol drin war. Alle Infos über die 5 nominierten Produkte sowie Mitstimmen geht bis 9. Oktober auf vki.at/ente26. Die EU-Kommission will heute strengere Regeln für Airbnb und Co. vorstellen. Bezahlbare Wohnungen sind in vielen Städten inzwischen Mangelware, vor allem in Touristen-Hotspots. Viele europäische Städte haben deswegen Kurzzeitvermietungen schon verboten oder eingeschränkt. Häufig klagen die Anbieter aber gegen diese Einschränkungen. Da will die EU den Kommunen nun helfen, indem sie diese Regeln für Ferienwohnungen für ganz Europa vereinheitlicht. Norwegen hat heute Abschied vom verstorbenen König Harald V. genommen. Tausende Gäste haben sich in der Hauptstadt Oslo versammelt. Der Trauerzug hat 1,2 Kilometer durch die Innenstadt geführt. Darunter Gäste aus aller Welt. Aus Österreich war Bundesratspräsidentin Christine Schwarz-Fuchs in Vertretung für Bundespräsident van der Bellen dabei. Fast 3000 Polizisten und 3500 Soldaten haben für die Sicherheit der Trauerfeier gesorgt.
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5: Morgen wird es deutlich kühler, trüb und nass bei höchstens 14 bis 22 Grad. Zum Start in den Tag ist es auch neblig. In Osttirol und Kärnten wird es immer wieder regnen. Zeitweise auch in Nordtirol, Salzburg oder der Obersteiermark. Die Chance auf Sonne gibt es im Westen und im Norden Österreichs.
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12: 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September, mit der Burgundy Jazzband. 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September, spielen Adriane Muttenthaler und Tobias Meißel im Zwee. Das Duo präsentiert eine Auswahl an Stücken bekannter Komponisten sowie Eigenkompositionen in der bewährten, wenn auch noch sehr selten zu hörenden Besetzung Vibraphon und Klavier. Und auch gleich ein Hinweis für Montag, den 14. September, da spielt das Bettina Krenos Quartett im Zwee groß auf.
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4: 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So zum Beispiel am Freitag, den 11. September, die Coquette Jazzband. Eine konventionell besetzte Jazzband, bei der man selbst nach einer Stunde freudigem Zuhören noch immer nicht ganz genau weiß, ob es sich um eine Swing- oder Traditional-Band handelt. Dafür gibt es garantiert jede Menge Traditional am Samstag, den 12. September, mit der Burgundy Jazzband. 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
15: Mit Hannes Harp. Um Menschenleben zu retten, entscheidet oft jede Sekunde, die die Helfer am Weg zum Einsatzort brauchen. Damit das ohne Verzögerungen passiert, haben die Helfer vom Roten Kreuz und Feuerwehr zusammen mit der Post und dem Städte- und Gemeindebund die Initiative Hashtag die richtige Adresse präsentiert. Adress- und Namensschilder sind nämlich oft schlecht beschriftet oder Hausnummern von Efeu überwuchert. Das kostet Zeit, erklärt heute der Salzburger Landesfeuerwehrkommandant Günther Trinker.
16: Bei der Feuerwehr noch erschwerend natürlich, dass wir mit den größeren Fahrzeugen, wenn wir eine falsche Adresse anfahren oder in eine falsche Gasse fahren, es umso länger dauert dann wieder und viel Zeit verloren geht, wenn wir dann wieder aus dieser Gasse raus müssen, rückwärts und die richtige Adresse anfahren.
15: Die Kampagne hat es bereits erfolgreich vor 3 Jahren regional in Tirol gegeben. Schlechte Umfragewerte belasten die Dreierkoalition, während die Regierung im Umfragetief steckt, sind die Freiheitlichen dagegen bei den Menschen so beliebt wie noch nie und schaffen es in letzten Umfragen auf fast 40%. Die Regierung will liefern, heißt es heute nach dem Ministerrat. Bei den Streitthemen von Bundesstaatsanwaltschaft bis Zukunftsdepot soll es noch im Herbst Lösungen geben. Auch die Dürrehilfen will die Regierung noch in diesem Monat beschließen. Gleichzeitig soll auch ein Entwurf eines Klimagesetzes am Tisch liegen. Ab sofort kann jeder von uns für den Negativpreis Konsum Ende des Jahres abstimmen. Die Konsumentenschützer des VKI suchen auch heuer wieder die größten Aufreger bei Produkten. Dazu gehören übergroße Verpackungen bei gleichzeitig weniger Inhalt, sowie auch ein Kuchen im Schokoriegelformat, weil überraschend Alkohol drin war. Alle Infos über die 5 nominierten Produkte sowie Mitstimmen geht bis 9. Oktober auf vki.at/ente26. Die EU plant strengere Regeln gegen Airbnb und Co., weil bezahlbare Wohnungen in vielen Städten inzwischen Mangelware geworden sind, vor allem in Touristen-Hotspots. Viele europäische Städte haben deswegen Kurzzeitvermietungen schon verboten oder eingeschränkt. Häufig klagen die Anbieter aber gegen diese Einschränkungen. Da will die EU den Kommunen nun helfen, indem sie diese Regeln für Ferienwohnungen für ganz Europa vereinheitlicht.
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15: Morgen wird es deutlich kühler, trüb und nass bei höchstens 14 bis 22 Grad. Zum Start in den Tag ist es auch neblig. In Osttirol und Kärnten wird es immer wieder regnen. Zeitweise auch in Nordtirol, Salzburg oder der Obersteiermark. Die Chance auf Sonne gibt es im Westen und im Norden Österreichs.
17: Ja, mein Name ist Anton Toni Mühlhofer, geboren November 1958, aufgewachsen in Grünbach am Schneeberg, Niederösterreich. Nach Volks- und Hauptschule habe ich die fünfjährige HTL-Matura abgeschlossen. Danach bin ich nach Wien gezogen, habe Musik studiert am damaligen Konservatorium, das jetzt das MUK ist, Jazz-Schlagzeug und auf der MDW, also was jetzt MDW ist, war damals die Musikakademie, habe ich klassisches Schlagzeug abgeschlossen, beides mit Diplom. Der Abschluss war 1982. Meine erste Kuba-Reise war 1983. 84, 85 habe ich im Berklee College of Music in Boston ein Jahr studiert. Bin weiterhin Musiker, bin schon in Pension, aber weiterhin begeisterter Musiker und weiterhin aktiv.

0: Herzlich willkommen an diesem Sonntagvormittag. Der erste Sunday Jazz Brunch nach der Sommerpause. Und das, was wir gerade gehört haben, war schon der erste Titel unseres heutigen Gastes, Ranga, von Anton Toni Mühlhofer, der mir gegenüber sitzt. Bevor wir zu dir selber kommen, zu deinem Leben, zu deiner Karriere. Wir haben im Sunday Jazz Brunch schon eigentlich fast alles gehabt. Wir haben klassischen Jazz gehabt, wir haben den New Orleans Jazz gehabt, wir haben auch ein bisschen Free Jazz gehabt, wir haben Gypsy Jazz gehabt, was wir noch gar nicht gehabt haben, Latin Jazz. Und bevor wir von dir reden, ich glaube, bist du prädestiniert dafür, dass du uns ein bisschen erklärst, was ist eigentlich Latin Jazz?
1: Na, Latin Jazz ist eine Kombination, wie sozusagen die Bezeichnung schon wiedergibt, aber es ist ein sehr breit gefächertes und sehr oft klischeehaft nicht korrekt wiedergegebenes Genre. Also weil Latin in unseren Breiten und auch in Amerika sagt eigentlich nichts direkt aus. Also Latin, die Latinos sind eigentlich in Amerika die Menschen, die Spanisch sprechen. Und die Amerikaner sind nicht gerade, wie soll ich sagen, haben nicht das stärkste Verhältnis zur Geografie. Für die sind alle gleich. Also ob das jetzt ein Argentinier, Mexikaner oder Kubaner oder Dominikaner ist, für sie sind das Latinos. Obwohl da große Unterschiede sind. Aber jetzt natürlich zurück zur Musik. Es ist, Latin Jazz ist praktisch das rhythmische, die rhythmische Struktur mit Jazzharmonien, also die rhythmische Struktur ist die Latino-Musik, unabhängig, was man jetzt davon nimmt, und meistens sind die Harmonien und die Improvisation ist dann sehr jazzorientiert.
0: Der größte Unterschied zum, ich meine, ich weiß, es gibt viele Spielarten des Jazz. Was ist, wenn man jetzt hört, so die Standardnummern, den klassischen Jazz, was ist da für dich der größte Unterschied?
1: Na, eben die Rhythmusstruktur, weil man geht weg vom Swing. Also, und das heißt, man nimmt beispielsweise kubanischen Cha-Cha-Cha und legt dann einen Standard drüber. Man kann es auch umgekehrt machen, aber meistens ist es in diese Richtung. Oder eine beeinflusste Sonmusik, das klassische, große klassische Beispiel ist natürlich der Dizzy Gillespie mit Gianno Bosso, mit dem Manteca. Und das ist dann, ja, jetzt würde man sagen, die Rhythmusstruktur ist binär, es ist eigentlich straight und nicht triolisch oder nicht swingend im Jazz-Sinn. Also das heißt nicht, dass die Musik nicht swingt oder keine gute Groove hat, aber es ist nicht, das ist weg. Und es bekommt dadurch eine andere Vitalität und eine andere Klangfarbe. Und die Latin-Musik unterstützt eben dieses, unterstützt das positive Animo.
0: Um das positive Animo gleich weiterzuführen, spielen wir jetzt wieder Musik. Was hören wir jetzt?
1: Naja, was hören wir jetzt? Ich würde sagen, beispielsweise, ich war oft in Kuba, 10 Mal, habe dort 2 CDs aufgenommen und ein wirklich tolles Arrangement, das ist jetzt leider nicht von mir, aber trotzdem unglaublich gut. Das ist Jesus Almani von der CD Greetings from Havana, Congo Real. Das widerspiegelt wirklich, dass es auch Unterschiede gibt zwischen amerikanischem Stil und kubanischem, sozusagen, wenn man so will, dem Originalstil. Congo Real.

0: Sunday Jazz Brunch. Am Sonntagvormittag, logischerweise, herzlich willkommen. Herzlich willkommen auch Anton Toni Mühlhofer. Du hast uns jetzt schon ein bisschen in die Welt des Latin Jazz geführt. Jetzt wollen wir ein bisschen in die Welt des Toni Mühlhofer eintauchen. Wie hat es denn angefangen? Wie bist du zur Musik gekommen? Was war der Auslöser?
1: Ja, das ist schon sehr, sehr früh. Mein Bruder ist auch Musiker. Ist oder war auch Schlagzeuger in Pension und hat irgendwann auch Orgel bzw. Klavier gespielt und dann habe ich mich als Kind schon zum Schlagzeug gesetzt. Also ich komme eigentlich von der Tanzmusik. Also Baby Come Back und diese ganzen Lieder, die wirklich alt sind, habe ich schon versucht oder habe ich schon am Schlagzeug gehämmert. Mhm. Und sozusagen mein erster öffentlicher Auftritt, natürlich Tanzmusik, das war irgendein 5-Uhr-Tee, da war ich 9 Jahre alt. Das kann ich mehr. Ja. Also ich sitze praktisch jetzt in 2 Jahren, bin ich 60 Jahre auf der Bühne.
2: Wow.
1: Aber mein Bruder hat Musik studiert und weil das immer im Gespräch war in meinen Eltern, war immer nicht so sicher, ob ich Musiker wäre und habe dann sozusagen zur Sicherheit die HTL gemacht, Elektrotechnik, abgeschlossen. Aber inzwischen hat sich das emotionell schon irgendwie herauskristallisiert, dass ich das nicht als beruflich machen werde, obwohl ich ein sehr, sehr guter Schüler war und bin dann sozusagen in die Musik gewechselt. Sozusagen offiziell mit Studium und so. Also und habe auch wiederum sozusagen Gürtel und Hosenträger, eher um die Eltern zu beruhigen. Ich habe klassisches Schlagzeug studiert und Jazz-Schlagzeug von 1978 bis 82.
0: Aber das ist immerhin ein Netz, was einem auffängt. Das ist ja ganz gut, wenn man ein abgeschlossenes Studium in einer anderen Richtung hat. Ja. Dann kann man ein bisschen gelassener dorthin gehen. Du hast Musik studiert. Wann war es denn soweit, wie du das erste Mal mit Jazz in da reden wir jetzt einmal nur vom Jazz, in Berührung gekommen bist.
1: Das geht auch sehr fließend natürlich. Mein Bruder hatte irgendwelche Schallplatten und da waren eben Heavy-Jazz-Platten dabei, manche. Also, wie heißt der Schlagzeuger? Also wirklich die Jazz-Messengers. Und das war, ich habe mir das halt angehört, aber ich habe eigentlich damit nichts anfangen können. Also als früher Jugendlicher, muss ich sagen. Und dann ist er irgendwann aufgetaucht mit einer Doppel-LP von Mongo Santa Maria, Afro Roots. Ich habe nachgeschaut, die ist rausgekommen 1972 und da war authentische kubanische Musik drauf. Rumba und diese Sachen. Ich hatte keine Ahnung, was das ist, aber es hat mich irrsinnig fasziniert. Ich meinte, was ist das da? Warum klingt das so gut? Das ist so, so attraktiv. Das ist ein fettes Slap, pack, pack. Und das hat mich schon mal sehr stark irritiert und ich war immer oder damals schon ein Fan von Santana. Okay? Und da gibt es eine LP, also es gibt ja, ich weiß nicht, ich habe da 30, 40 Zentimeter Santana-LPs, aber eine ist für mich persönlich eine besondere, Borboleta. 1974 ist die rausgekommen, mit einem Schmetterling, also Borboleta heißt Schmetterling. Und dieser Wahnsinn. Also da spielt dann, da gibt es Promise of a Fisherman und dann spielt der Armando Perazza die Bongos und gleichzeitig spielen Musiker wie der Stanley Clark, Tom Costa, Ayrton Morera. Ich hatte zu dieser Zeit keine Ahnung, wer das ist. Ich habe halt das einfach in mich hineingefressen, wenn man so will. Und da ist praktisch schon, geht es los, dass es irgendwie unbewusst in Jazz-Richtung gegangen ist. Also nicht, dass Santana jetzt Jazz ist, aber es waren schon Musiker dabei, die jetzt, also auf jeden Fall die absolute oberste Liga war. Ja. Und mich hat das wahnsinnig fasziniert. Und ich dachte, was ist das, was spielen die da, wieso klingt das so, ne? Und bin dann nach Wien eben zu studieren und eben, wenn man Popmusik konnte man zu dieser Zeit nicht studieren, also dann nimmt man Jazz. Das hat mir ja gefallen. Ich bin dann nach Wien gekommen, ich hatte Glück, ich habe mein ganzes Leben von der Musik gelebt, also ich habe immer unabhängig gelebt. Bin nach Wien gekommen, bin sofort dann relativ bald oder wirklich gleich angerufen worden, wenn mein Bruder keine Zeit hat, ja, fragt's den anderen. Hat der kleine Zeit sozusagen, ich war der Jüngere, ne? Und habe sofort, ich habe alles gespielt, Tanzmusik, Walzermusik und auch Jazz. Ich habe damals schon gespielt, ich habe das eigentlich nicht wertgeschätzt. Ich habe damals schon gespielt, komme nach Wien und habe mit Fatty George gespielt und so. Also in diesem Club da am Petersplatz. Also ich war schon jazzaffin, aber wie gesagt, Und mir haben Schlagzeuge gefallen, meine Heroes war Billy Cobham, Buddy Rich, diese absolute, wie soll man sagen, sehr technikorientiert und maschinengewehrt, volle Bulle und hohe Intensität. Das hat mich immer fasziniert. Mhm. Weniger diese introvertierte Musik.
0: So, machen wir wieder Musik. Was machen wir, Toni?
1: Was machen wir? Naja, da machen wir wieder was Kubanisches. Da gibt es eine CD, die mich unglaublich fasziniert. Die habe ich auch in Havanna gekauft. Die CD, der Titel der CD ist Aniversario. Und der Titel ist Tato se ha vuelto loco. Das bedeutet, Tato ist verrückt geworden. Das bezieht sich auf Tata Huines, ein ganz berühmter Konga-Spieler. Das ist die Urvitalität, würde ich sagen, der kubanischen Musik.

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11: Zu Gast im heutigen Sunday Jazz Brunch Anton Toni Mühlhofer. Wir haben jetzt schon über ihn gehört, was er so in den jungen Jahren alles getan hat. Recht früh kam er schon mit dem, sagen wir, mit den Latino-Rhythmen in Kontakt. Was logisch folgte, war der Latin Jazz. Jetzt hast du schon sehr, sehr oft Kuba erwähnt. Wie kam es denn dazu?
12: Nein, das kam dazu. 1983 war meine erste Kuba-Reise und Kuba und 1983 ist reiner Zufall, wurde Kuba geöffnet für Tourismus. Und kubanische Musik in Wien war schon ein bisschen bekannt, weil Irakere und so, die Bands sind schon nach Wien gekommen, falls das irgendein Begriff ist, so im Reigen und so. Mir hat das irrsinnig gefallen. Dieser unglaubliche Hammer, diese Trompeten, diese Gnadenlosigkeit hat mich irrsinnig fasziniert. Also sozusagen, es hat mir total irgendwie die Sicherungen, da sind die Sicherungen durchgebrannt, weil ich war dort auch ein Musikfestival auf Varadero. Ein riesengroßes, damals war Varadero leer. Und das habe ich mir angeschaut, habe ich das Glück gehabt und bin auch schon auf der Insel herumgereist. War auch in Santiago, da bin ich hingeflogen und habe, und die Musiker sind sehr, sehr kommunikativ. Mein Spanisch war null, ich konnte mir ein Bier bestellen und fragen, wann geht der Bus? Das ist gerade ausgegangen. Ne? Aber trotzdem, und war dann in Santiago schon in einem Studio, weil die Musiker haben gesagt, ja, komm, geh mit, wir zeigen dir das und bla bla bla. Und ich habe ja dann halt irgendwelche Batterien gekauft, damit sie für einen Walkman. Und war dann und habe dort dieses Studio besucht, in dem ich 15 Jahre später, natürlich, es war damals noch nicht abzusehen, eine CD aufgenommen habe. Ja, und habe dort sozusagen das erste Mal die kubanische Musik wirklich ganz nah. Also ich bin da bei diese Rumba-Veranstaltung, ich bin da daneben gesessen. Also mir ist die Kamera fast auf die Trommel gefallen. Und

0: mit dem Fall der Mauer hat sich dort sehr viele Sachen aufgelöst. Also ich war nie wegen politischen Gründen dort. Das war für mich immer, es war immer nur die Musik. Und ich habe, wie soll ich sagen, ich habe einfach Kontakte gehabt, weil ich halt Leute kennengelernt habe. Aber und die erste CD ist, glaube ich, 1998 und die ja, 15 Jahre später. Und dann die zweite 2002. Die erste war sagen, im Quartett Sextett. Und ich wollte dann einmal für mich, für das Herz, was Großes, das klingt jetzt so, also wirklich mit Bläser und vollem Drum und Dran machen.
1: Toll, das hört sich fantastisch an. Heute ist ja Kuba leider in einem furchtbar desolaten Zustand. Wir wollen jetzt gar nicht darüber reden, wer da schuld dran ist, sondern wir wollen jetzt die nächste Nummer hören.
0: Naja, da kann ich so unter Anführungszeichen eine CD, von meiner CD Sabor Nodine Color, die ich in Kuba aufgenommen habe, die Komposition von mir, Gelinda S., ach wie hübsch ist sie, empfehlen. Das ist wirklich authentisch und da ist die Komposition von mir und auch der Text. Und bei dieser CD sozusagen ist mir das erste Mal bewusst worden, wie schwer es ist, Texte zu schreiben. Also einfach einen normalen Liedertext, der einfach nur gut funktioniert, ohne jetzt große Message, dass das schon nicht sehr leicht ist. Ich habe das immer unterschätzt, weil für mich eben die Rhythmusgruppe und die Musik, das war das Wichtigste. Und wer da wie singt, das hat mich eigentlich vorher nicht so wirklich schon interessiert, aber das war Beiwerk. Also für mich war wichtiger, wer spielt Bass, als wer singt. Okay, gelingt.

0: Das ist der Sunday Jazz Brunch mit Toni Mühlhofer, Experte in Sachen Latin Jazz und selber Schlagzeuger. Das Herz geht dir auf, wenn es um Schlagzeug, wenn es um Percussion geht. Das ist ja doch auch ein bisschen eine Auszeichnung, weil ich glaube, da muss man das schon sehr, sehr gut können, wenn man bei so einer kubanischen Gruppe mitspielt oder kubanische Musik macht, oder?
1: Naja, ich habe mich schon gut vorbereitet, ich habe geübt, ne? Das ist ja das Vorbereiten. Ne? Und bei der ersten Aufnahme war das schon, also man wollte mir das nicht direkt, also ich habe es natürlich mitbekommen, die haben sich dort Sorgen gemacht, ne? Da kommt jetzt einer, der zahlt zwar alles, aber was machen wir, wenn er nicht spielen kann, ne? Sozusagen. Ja, wirklich.
0: Aber du hast das geschafft.
1: Nein, es war kein Problem, kurz nach der ersten Probe, ja, kein Problem, ist alles in Ordnung, sozusagen.
0: Jetzt hast du dort eben Percussion gelernt, du hast auch Spanisch gelernt. Ja. Nicht nur das, ich weiß nicht, ob es in Kuba war oder woanders, du hast dort auch deine Liebe kennengelernt.
1: Nein, nicht auf Kuba, das war schon in Wien. Also eine Bolivianerin, ich bin seit 1987 verheiratet. Es gibt oft so ein Gerücht, ja, der ist mit einer Kubanerin verheiratet. Nein, das stimmt nicht, die ist aus Bolivien. Die hat zu dieser Zeit hat sie in Europa gelebt mit ihrer Familie. Das war bevor ich nach Amerika gefahren bin zu studieren. Und sie malt auch, die hat auch bei zwei CDs das Cover sozusagen kreiert. Und wegen ihr, eigentlich kann man sagen, also wegen ihr, wir haben uns ursprünglich Englisch unterhalten, weil mein Spanisch war schlecht und sie sprach nicht Deutsch. Also sie hatte einen kurzen Vertrag bei der UNO in Wien, der UNO City, zwei Monate oder irgend sowas, oder was, überhaupt nur ein Monat, und da haben wir uns kennengelernt und sie ist dann wieder nach Italien. Ich will jetzt das jetzt dann nicht groß, aber wir haben uns Englisch unterhalten und irgendwann, dann haben wir geheiratet, da war noch immer Englisch die Hauptsprache, und dann haben wir irgendwann entschlossen, naja, das bringt eigentlich nichts, weil sie lernt nicht Deutsch, wenn wir Englisch weitersprechen, sozusagen, oder nur langsam, und ich lerne nicht Spanisch, nicht einmal ihre Sprache. Ja, genau. Und dann haben wir uns entschieden, dass sozusagen sie spricht jetzt sehr gut Deutsch, dann haben wir auf Deutsch gewechselt, und das war natürlich eine Herausforderung für mich, weil ich immer Dialekt spreche, dass wir müssen aufpassen, oh, die Fehler. Du
0: warst quasi verpflichtet dazu, Spanisch zu sprechen, lernen.
1: Nein, aber ich war verpflichtet, die richtigen Fälle und alles, den, und dass ich die mit den Artikeln, dass ich immer nachdenken, dass ich das gut unterrichte oder weitervermittle. Und sie hat mir sozusagen Spanisch sprechen beigebracht, und jetzt lese ich auch. Also Spanisch ist jetzt kein Problem mehr.
0: Auch wenn du nicht so ausschaust, du bist durch und durch ein Latino. Daher würde ich vorschlagen, dass du den nächsten Titel auf Spanisch ansagst.
1: Jetzt haben wir schon alle, habe ich alle auf Spanisch, weil das Congo Real, Alma. Naja, okay, gehen wir zum Latin Jazz, vielleicht eine von meiner Gruppe Caoba. Da gibt es eine Komposition, die mir sehr gut gelungen ist. Das heißt Alma Triste. Das ist traurige Seele, Alma Triste.

0: Buenas tardes. Buen dia, so müsste man eigentlich heute sagen, im Sunday Jazz Brunch, weil wir sind durch und durch auf Latin Jazz und auf Kuba. Und ja, mein lieber Toni Mühlhofer, weil wir jetzt so viel über Kuba geredet haben, Latin Jazz ist ja nicht nur auf Kuba, sondern wie der Name schon sagt, ist wahrscheinlich ganz Lateinamerika damit verbunden. Im Speziellen, wir haben bei uns im Programm sehr viel diesen... Puh, wie nennt man das? Brazilian Jazz, kann man das so nennen?
1: Ja, kann man so nennen. Beziehungsweise, wenn man jetzt als Musiker beispielsweise oder irgendein Leadsheet oder Noten bekommt und da steht drauf Latin oder Latin Jazz, sagt das eigentlich überhaupt nichts aus. Meistens ist es entweder kubanischer Einfluss oder brasilianischer Einfluss. Was bedeutet Brasilien? Entweder Samba oder Bossa Nova oder eben auch vielleicht andere Rhythmen. Samba und Bossa Nova sind eigenständige Genres. Also der Bossa Nova wurde nicht sozusagen aus der Taufe gehoben von den Amerikanern, von den USA. Das ist eine Fehlinterpretation. Und natürlich, die internationale Verbreitung ist dann über Amerika gelaufen. Also der Bossa Nova hat eigentlich ganz stark Einfluss von der Romantik, klassischen Romantik, sowie Debussy und Chopin. Diese Harmonik.
0: Kurze Zwischenfrage in Sachen jetzt kubanische Musik, brasilianische. Ich glaube, da ist doch ein wesentlicher Unterschied, weil ich mir denke, der brasilianische Latin Jazz, wenn man es jetzt einmal so nennen will, ja, ist ein bisschen leichter, ist ein bisschen melodiöser, während die kubanische wahrscheinlich eher ein bisschen rhythmischer ist.
1: Naja, ja, also die kubanische Musik, oder kubanisch-puerto-ricanischen auch, die Dominikaner, das ist deftiger, das ist roher. Und die brasilianische, natürlich ist der Straßensamba, der hat auch seinen, wenn man so sagt, der hat auch seinen Hammer. Also der ist auch, aber in dem Moment, wo es Richtung Bossa Nova geht, und Bossa Nova ist auch nichts anderes als Samba, aber plakativ gesagt ist das ein Wohnzimmer-Samba, aber das ist nicht negativ gemeint, sondern mehr introvertiert auf kleinem Raum, also nicht der große Karneval. Aber die Groove ist dieselbe. Mhm. Aber er wird dann verspielter im Text und auch in den Harmonien. Genau. Und auch und er ist introvertierter. Ein bisschen halt, wie wenn man am Abend halt eine Party macht und das Licht ein bisschen overdraht und hin und her. Ja. Oder man, das ist der Unterschied. Und vielleicht kann man so sagen, hört ihr die Sprache an. Spanisch, speziell das Kuba oder das karibische Spanisch, auch das spanische Spanisch, ist viel härter. Also die reden, und die Brasilianer,
0: dieses Portugies, weil die Brasilianer.
1: Portugiesisch ist sehr, es klingt besser wieder, aber es ist ein bisschen so wie der Wiener Dialekt, na komm, hör mal auf.
0: Es schmiert ein bisschen mehr.
1: Ja, und dadurch ergibt sich auch eine anschmiegsamere Rhythmik, anschmiegsamer, es ist weicher, es ist nicht so hart, aber es heißt nicht, dass es deswegen unrhythmisch ist. Ja. Es ist einfach aufgrund der Sprache und der Texte ist es weicher.
0: Hast du uns in der Richtung irgendwas mitgebracht, musikalisch?
1: Ja, ich habe eine Komposition von der CD Luz Neon, das ist also Neonlicht. Das singt die Leni Andrade, die ist Supersängerin. Die Komposition, glaube ich, ist schon ziemlich alt, von Luis Gonzaga Junior. Das heißt und. Luz Neon, Leni Andrade, Und die hat einen unglaublichen Rhythmus. Also der Bassist und der Keyboarder, ein Traum.
0: Also gut, dann werden wir uns das jetzt ganz genau anhören.

0: Heute ein, ja, man kann es fast sagen, ein sehr fachlicher Sunday Jazz Brunch, aber das ist auch gut so, weil man dadurch ein bisschen ein Gefühl bekommt für den Latin Jazz. Toni Mühlhofer, ist Latin Jazz in Österreich ein bisschen ein Nischenprodukt, oder?
1: Naja, Nischenprodukt. Ja, aber nicht in dem Sinn, dass jetzt sagt irgendjemand, dass, glaube ich, der jemand fehlt. Die wissen nur nicht, dass er einer fehlt. Also, also in meiner Band mache ich das ziemlich authentisch oder ich versuche sozusagen die Basisrhythmus authentisch zu halten, wobei authentisch kein Qualitätsurteil ist. Mhm. Man kann da, das ist wie beim Kaffee. Wenn man jetzt sagt, der Mokka ist der Urkaffee, weil das ist der Schwarze, da habe ich jetzt, das ist der Kaffee. Ja. Und dann kann ich halt daraus machen einen Melange oder einen Kaffee Latte oder dieses oder jenes und das ist immer nur ein Kaffee. Genau. Ja. In meiner Band, dass der Samba bleibt Bayao, bleibt der Bayao und die kubanische Basis bleibt auch, aber das ist jetzt mein persönliches Ziel, aber es muss nicht sein. Ja. Also jetzt.
0: Ja. Wer den Toni Mühlhofer jetzt sehen und hören will, wo muss man hin, was muss man tun, wo kann man nachschauen?
1: Naja, also die nächsten Konzerte sind im 12.10. am 12. Oktober im Wiener Jazzland. Und wer sozusagen ein extravagantes Ambiente vorzieht oder liebt, am 29. Oktober im Hotel Imperial.
0: Gibt es eine Homepage, wo man über dich, deine Band, ja, alles nachlesen kann?
1: Aber ich muss leider sagen, ich pflege das nicht besonders. Also die Konzerte, die sehen Sie in den Programmen von den Lokalen. Okay. Aber Sie können nachschauen und mein Lebenslauf ist drin und was ich gemacht habe und auch die also Musik.
0: Man kriegt schon ein bisschen was von dir mit.
1: Ich bin schon präsent.
0: Ja. Mein Lieber, die letzte Frage. Du hast viel erlebt, viel gesehen. Du warst viel in der Welt unterwegs. Du hast mit als Sideman zusammengespielt mit einem Zawinul, mit einem Toots Thielemans, mit einem Jim Galloway. Du hast eh schon den Fatty George erwähnt und. Also das ist, die Reihe lässt sich endlos fortsetzen. Gäbe es noch irgendetwas in deinem Leben, wo du sagst, das hätte ich noch gern erleben, das hätte ich noch gern machen, musikalischer Natur?
1: Naja, also beispielsweise die Künstler, die du genannt hast, eines der sicherlich der herausragendsten Erlebnisse war eben der Zawinul, weil das war ein Duo-Konzert im Konzerthaus. Dann habe ich auch noch in meiner Karriere sozusagen zehn Jahre mit dem Klavierduo Kutrowatz, da wurde Tango aufgenommen, Piazzolla aufgenommen, die Jahreszeiten und
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12: Mit Hannes Harp. Europa ist von der Energiewende noch weit entfernt, das kritisiert heute der EU-Rechnungshof in seinem Bericht zum Repower-EU-Programm der Kommission. Demnach haben die EU-Staaten bisher nur ein Fünftel der nötigen Investitionen von gut 300 Milliarden Euro locker gemacht. Zudem kritisiert der Rechnungshof, dass bei allen Mitgliedstaaten klare Zielvorgaben fehlen, um von fossiler Energie wie Öl und Gas auch aus Russland loszukommen. Die EU-Kommission verspricht der spanischen Nordafrika-Exklave Ceuta rund 115 Millionen Euro Nothilfe. Gleichzeitig hat die EU weitere Hilfe von der EU-Grenzschutzagentur Frontex und Europol zugesichert. Spanien hat die EU um Hilfe gebeten, nachdem Ceuta Ende Juli von Zehntausenden Menschen nach Falschinfos gestürmt wurde. Um Menschenleben zu retten, entscheidet oft jede Sekunde, die die Helfer am Weg zum Einsatzort brauchen. Damit das ohne Verzögerungen passiert, haben Rotes Kreuz, Feuerwehr zusammen mit der Post und dem Städte- und Gemeindebund die Initiative Hashtag die richtige Adresse präsentiert. Adress- und Namensschilder sind nämlich oft schlecht beschriftet oder Hausnummern von Efeu überwuchert. Die Kampagne hat es bereits erfolgreich vor 3 Jahren regional in Tirol gegeben. Der Hitzesommer heuer hat einen deutlichen Gewinner, die Klimaanlagenbranche. Die Nachfrage nach Klimageräten und Klimaanlagen war riesig. Bei den Technikbetrieben haben die Telefone quasi durchgeläutert. Und weil der Andrang so groß war, sind die Betriebe auch bis in den Herbst hinein gut beschäftigt.
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12: Morgen wird es deutlich kühler, trüb und nass bei höchstens 14 bis 22 Grad. Zum Start in den Tag ist es auch neblig. In Osttirol und Kärnten wird es immer wieder regnen. Zeitweise auch in Nordtirol, Salzburg oder der Obersteiermark. Die Chance auf Sonne gibt es im Westen und im Norden Österreichs.
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